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1: Mit Melanie Wenig, guten Morgen. Mit Jahreswechsel ist die Bildungskarenz ausgelaufen. Sie wird abgelöst vom Nachfolgemodell der neuen Weiterbildungszeit. Anträge sollen ab 8. Juni möglich sein. Zugangsbeschränkungen und Voraussetzungen wurden nachgeschärft. Ein direkter Anschluss an eine Elternkarenz ist etwa nicht mehr möglich. Die Arbeiterkammer rechnet daher, dass sich die Anträge in Grenzen halten werden. Der viele Regen hat diese Woche eine leichte Erholung gebracht. Für viele Landwirte bedeutet das nur ein vorübergehendes Durchatmen. Gemittelt fehlt seit Jahresbeginn immer noch rund ein Drittel des üblichen Niederschlags. Im Norden Österreichs zum Teil sogar mehr als die Hälfte. Es ist heuer die trockenste März-April-Periode seit Beginn der Messungen, sagt Geosphere Austria. Bei Großtransporten von Abfall über die Schiene scheitert es oft an der Kapazität der Bahn. Das geht aus einer parlamentarischen Anfrage der NEOS hervor. Konkret hat es bei über 6.600 Fällen im Vorjahr an Kapazität gefehlt. Seit 2023 müssen Abfalltransporte über 10 Tonnen mit der Bahn transportiert werden. Die NEOS kritisieren an den Regeln vor allem die Bürokratie ohne einen Mehrwert für die Umwelt. Dänemark eröffnet heute Abend das große Song Contest-Finale in der Wiener Stadthalle. Einer der Mitfavoriten auf den Gesamtsieg. Österreichs Act mit Cosmo macht indes das Schlusslicht im 25-köpfigen Feld. Das Song Contest-Fieber macht auch vor der heimischen Spitzenpolitik nicht Halt. Vor Ort sind etwa Außenministerin Beate Meinl-Reisinger oder auch Vizekanzler Andreas Babler.
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2: Kühl und teilweise nass geht es morgen Samstag weiter. Über 900 bis 1400 Metern fällt Schnee. Im Laufe des Tages legt der Regen immer wieder Pausen ein. Einzelne Sonnenfenster können sich etwa von Vorarlberg bis zum Innviertel und bis Oberkärnten öffnen. Die Höchstwerte erreichen morgen nur 6 bis maximal 15 Grad.
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1: Kühl und teilweise nass geht es morgen Samstag weiter. Über 900 bis 1400 Metern fällt Schnee. Im Laufe des Tages legt der Regen immer wieder Pausen ein. Einzelne Sonnenfenster können sich etwa von Vorarlberg bis zum Innviertel und bis Oberkärnten öffnen. Die Höchstwerte erreichen morgen nur 6 bis maximal 15 Grad.
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1: Mit Melanie Wenig, guten Morgen. Die Weiterbildungszeit hat die frühere Bildungskarenz abgelöst. Anträge darauf sollen ab 8. Juni möglich sein. Geändert hat sich einiges. Martin Schmidhuber von der Arbeiterkammer Wien meint daher, die Zahl der Anträge wird voraussichtlich überschaubar bleiben.
2: Der eine Grund ist, dass es eben eine strengere arbeitsmarktpolitische Prüfung gibt als im alten System. Und der zweite wesentliche Grund ist die Mitwirkungspflicht des Arbeitgebers. Also ab einem Einkommen von 3.465 Euro brutto im Monat gibt es eine finanzielle Beteiligungspflicht des Arbeitgebers.
1: Die Voraussetzungen wurden verschärft. Besonders wichtig, die Weiterbildungskarenz kann nicht mehr direkt an die Elternkarenz angeschlossen werden. Vor Antritt einer Weiterbildungskarenz muss man mindestens 12 Monate ohne Unterbrechung beschäftigt sein. Bei Großtransporten von Abfall über die Schiene scheitert es oft an der Kapazität der Bahn. Das geht aus einer parlamentarischen Anfrage der NEOS hervor. Konkret hat es bei über 6.600 Fällen im Vorjahr an Kapazität gefehlt. Seit 2023 müssen Abfalltransporte über 10 Tonnen mit der Bahn transportiert werden. Die NEOS kritisieren an den Regeln vor allem die Bürokratie ohne einen Mehrwert für die Umwelt. Der viele Regen hat diese Woche eine leichte Erholung gebracht. Für viele Landwirte bedeutet das nur ein vorübergehendes Durchatmen. Gemittelt fehlt seit Jahresbeginn immer noch rund ein Drittel des üblichen Niederschlags. Im Norden Österreichs zum Teil sogar mehr als die Hälfte. Es ist heuer die trockenste März-April-Periode seit Beginn der Messungen, sagt Geosphere Austria. Fußball-Bundesliga. Am Nachmittag steigt in Oberösterreich das große Abstiegsduell zwischen Blau-Weiß-Linz und dem GAK. Die Linzer würden mit einem Sieg trotz gleicher Punktzahl mit den Grazern vorgereiht werden. In der Qualifikationsgruppe hat das Team von Coach Michael Köllner alle 4 bisherigen Heimspiele gewonnen. Für die Rotjacken wäre ein Unentschieden genug für den Ligaverbleib.
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3: Kühl und teilweise nass geht es morgen Samstag weiter. Über 900 bis 1400 Metern fällt Schnee. Im Laufe des Tages legt der Regen immer wieder Pausen ein. Einzelne Sonnenfenster können sich etwa von Vorarlberg bis zum Innviertel und bis Oberkärnten öffnen. Die Höchstwerte erreichen morgen nur 6 bis maximal 15 Grad.
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1: Kühl und teilweise nass geht es morgen Samstag weiter. Über 900 bis 1400 Metern fällt Schnee. Im Laufe des Tages legt der Regen immer wieder Pausen ein. Einzelne Sonnenfenster können sich etwa von Vorarlberg bis zum Innviertel und bis Oberkärnten öffnen. Die Höchstwerte erreichen morgen nur 6 bis maximal 15 Grad.
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3: Mit Helene Feichtenhofer. Schönen guten Morgen. Weil viele Österreicherinnen und Österreicher die Bildungskarenz quasi als Verlängerung der Babykarenz genutzt haben, hat die Regierung das Modell mit Jahreswechsel mit der Weiterbildungszeit ersetzt. Beantragen kann man das neue Modell ab 8. Juni. Bei den Voraussetzungen hat die Regierung aber ordentlich nachgeschärft, sagt uns Martin Schmidhuber von der Arbeiterkammer.
4: Es muss eine bestimmte Zeit zwischen Elternkarenz und der neuen Weiterbildungszeit bestehen. Und ich muss auch 12 Monate vor Antragsstellung ununterbrochen arbeitslosenversicherungspflichtig in Österreich beschäftigt gewesen sein. Und dann ist es wichtig, ich brauche auch weiterhin eine Vereinbarung mit meinem Arbeitgeber. Auch der Arbeitgeber muss nach wie vor zustimmen.
3: Die Arbeiterkammer rechnet, dass sich die Anträge in Grenzen halten werden. Zwei Wanderer aus Österreich und Deutschland werden seit gestern in den Bergen der norditalienischen Region Friaul vermisst. Der Motorroller der beiden Männer wurde verlassen entdeckt, von ihnen fehlt aber jede Spur. Eine groß angelegte Suchaktion ist bislang erfolglos geblieben, heute soll sie weitergehen. Schon zum zweiten Mal muss der Untreueprozess gegen Ex-FPÖ-Vizekanzler Strache verschoben werden. Die Auftaktverhandlung kommenden Dienstag fällt wieder flach, berichtet die Presse. Diesmal soll es organisatorische Probleme mit dem beisitzenden Richter des Schöffensenats geben. Im Untreueprozess geht es um eine von der FPÖ abgeschlossenen Lebensversicherung. In Wien ist für den Nachmittag eine Großdemo gegen Israels Teilnahme heute im Song Contest-Finale geplant. Die Veranstalter rechnen mit 3000 Teilnehmern. Auch mehrere Länder wie die Niederlande oder Spanien boykottieren heuer den Song Contest, weil Israel mit dabei ist. Hollywood-Star John Travolta hat beim Filmfestival in Cannes die goldene Ehrenpalme für sein Lebenswerk bekommen. Travolta ist aus Filmen wie Grease oder Pulp Fiction bekannt.
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5: Der Samstag startet in ganz Österreich trüb und oft nass. Dichte Wolken bringen verbreitet Regen. Dazu ist es in der Früh ziemlich frisch bei 4 bis 11 Grad. Bis über Mittag regnet es vielerorts länger anhaltend. Erst am Nachmittag wird es vom Alpenrand her langsam trockener. Vor allem in Tirol, Vorarlberg und stellenweise auch in Kärnten zeigt sich später noch etwas Sonne. Die Tageshöchstwerte liegen zwischen 8 und 15 Grad.
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1: Kühl, trüb und nass starten wir in ganz Österreich in den heutigen Samstag. Bereits ab 900 Metern fällt Schnee. Im Laufe des Tages legt der Regen aber zumindest Pausen ein. Auch ein paar Sonnenfenster gibt's, von Vorarlberg bis zum Innviertel und bis nach Oberkärnten. Es bleibt aber kühl. Die Temperaturen erreichen nur 6 bis 15 Grad. Etwas wärmer wird's dort, wo die Sonne kurz durchkommt.
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1: Mit Christina Adler. Ab dem 8. Juni kann in Österreich die neue Weiterbildungszeit beantragt werden. Diese ersetzt die bisherige Bildungskarenz. Die Regierung hat das Modell verschärft, weil es zuletzt oft genutzt wurde, um die Elternkarenz zu verlängern. Bei der Weiterbildungszeit gelten nun strengere Regeln. So muss ein gewisser Abstand zwischen Elternzeit und Weiterbildung liegen. Und auch welche Weiterbildung anerkannt wird, ist jetzt strenger. Martin Schmidhuber von der Arbeiterkammer.
2: De facto ist es so, dass bei der neuen Weiterbildungszeit der Fokus sehr stark auf die arbeitsmarktpolitische Sinnhaftigkeit gelegt wird, sozusagen wirklich Dinge streng geprüft werden, sind die Ausbildungsvorhaben am Arbeitsmarkt auch tatsächlich verwertbar.
1: Die Arbeiterkammer glaubt, dass sich die Anträge in Grenzen halten werden. Zwei Wanderer aus Österreich und Deutschland werden seit gestern in den Bergen der norditalienischen Region Friaul vermisst. Der Motorroller der beiden Männer wurde verlassen entdeckt, von ihnen fehlt aber jede Spur. Eine groß angelegte Suchaktion ist bislang erfolglos geblieben, soll heute aber weitergehen. Nach dem Hantavirus-Ausbruch auf einer Atlantikkreuzfahrt ist in Österreich nun eine zweite von drei Kontaktpersonen ausfindig gemacht worden. Die Person weist aber keine Symptome auf und wurde lediglich über die empfohlenen Maßnahmen informiert, teilt das österreichische Gesundheitsministerium mit. Das Risiko, dass sich jemand tatsächlich angesteckt hat, sei aber sehr gering. Der Eurovision Song Contest steuert heute aufs große Finale zu. Heute Abend wird entschieden, wer gewinnt. 25 Länder, darunter Österreich mit Starter Cosmo, kämpfen in der Wiener Stadthalle um den Titel des größten Musikbewerbs der Welt und damit um die Nachfolge von Vorjahressieger JJ mit dem Song Wasted Love.
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4: Kühl, trüb und nass starten wir in ganz Österreich in den heutigen Samstag. Bereits ab 900 Metern fällt Schnee. Im Laufe des Tages legt der Regen aber zumindest Pausen ein. Auch ein paar Sonnenfenster gibt's, von Vorarlberg bis zum Innviertel und bis nach Oberkärnten. Es bleibt aber kühl. Die Temperaturen erreichen nur 6 bis 15 Grad. Etwas wärmer wird's dort, wo die Sonne kurz durchkommt.
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1: Mit Christina Adler. In spätestens 3 Wochen sollte Österreich eigentlich die EU-Richtlinie zur Lohntransparenz umsetzen. Allerdings dürfte die Bundesregierung diese Deadline wohl verpassen. Helene Feichtenhofer mit den Details.
2: Ja, noch immer hat sich die Koalition nämlich nicht mit den Sozialpartnern einigen können, wie die neue Regelung umgesetzt werden soll. Vor allem die Wirtschaftskammer hat viele Bedenken, befürchtet eine Bürokratielawine. Mit der neuen Richtlinie sollen Unternehmen verpflichtet werden, den Arbeitnehmern zu sagen, wie viel die anderen im Unternehmen verdienen, die den gleichen Job machen, aufgeschlüsselt nach Geschlecht. Ab 100 Mitarbeiterinnen und Mitarbeitern müssen Unternehmen Einkommensberichte erstellen. Das soll helfen, die Lohnschere zwischen Frauen und Männern zu schließen.
1: Die letzten Nationalratssitzungen vor dem 7. Juni, in denen das neue Gesetz grundsätzlich beschlossen werden könnte, gibt's dann kommende Woche. Im Insolvenzverfahren gegen die Laura Privatstiftung von Rene Benko gibt es kommenden Montag die erste Prüfungstagssitzung. Gläubiger haben davor 1,7 Milliarden an Forderungen angemeldet. Wie viele davon anerkannt werden, wird sich am Montag zeigen. Und auch wie viel Geld noch in der Stiftung steckt. Diese hat zahlreiche Unternehmensbeteiligungen. Die aktuelle Waffenruhe zwischen der Hisbollah-Miliz im Libanon und Israel soll um weitere 45 Tage verlängert werden. Die Info aus dem US-Außenministerium, damit die Verhandlungen über Frieden zwischen dem Libanon und Israel weitergehen können. Die Hisbollah selbst ist bei diesen Verhandlungen nicht mit dabei. Israel und die Hisbollah bekämpfen sich außerdem trotz Waffenruhe weiter. Und Fußball. In der Bundesliga entscheidet sich heute Nachmittag, wer absteigt, und es kommt da zum großen Duell zwischen Blau-Weiß Linz und dem GRK. Die Linzer würden mit einem Sieg trotz gleicher Punktezahl mit den Grazern vorgereiht werden. Für den GRK wäre ein Unentschieden genug für den Ligaverbleib. Ankick ist um 17 Uhr.
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1: Überwiegend nass und kühl verläuft der heutige Samstag in Österreich. In vielen Regionen regnet es am Vormittag. Ab rund 800 bis 1400 Metern fällt sogar Schnee. Trocken bleibt es am ehesten noch von Osttirol bis ins Burgenland. Im Westen kommt am Nachmittag zwischen den Regenschauern auch mal die Sonne raus. Dazu bläst teils kräftiger Nordwestwind. Und die Temperaturen, die bleiben frisch mit maximal 6 bis 15 Grad.
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1: Mit Christina Adler. Bei der geplanten Sozialhilfereform in Österreich muss mehr Fokus auf Menschen mit Behinderungen oder chronischen Krankheiten gelegt werden. Das fordern nun die Grünen. Betroffene, die aufgrund ihrer Einschränkungen nicht arbeiten können, sollen künftig einen eigenen sogenannten Individualanspruch auf Sozialhilfe haben. Derzeit sind viele auf Unterhalt durch die Eltern angewiesen und das oft ihr ganzes Leben lang. Das müsse sich nun ändern, damit Betroffene finanziell unabhängiger leben können, fordern die Grünen. In spätestens 3 Wochen sollte Österreich eigentlich die EU-Richtlinie zur Lohntransparenz umsetzen. Doch die Bundesregierung konnte sich bisher noch immer nicht mit den Sozialpartnern einigen. Vor allem die Wirtschaftskammer hat da viele Bedenken. Mit der neuen Richtlinie sollen Unternehmen verpflichtet werden, den Arbeitnehmern zu sagen, wie viel die anderen verdienen, die im Unternehmen den gleichen Job machen. Aufgeschlüsselt nach Geschlecht. Ab 100 Mitarbeiterinnen und Mitarbeitern müssen Unternehmen Einkommensbescheide erstellen. Das soll dabei helfen, die Lohnschere zwischen Frauen und Männern zu schließen. Nach dem Hantavirus-Ausbruch auf einer Atlantikkreuzfahrt ist in Österreich nun eine 2. von 3 Kontaktpersonen ausfindig gemacht worden. Die Person weist aber keine Symptome auf und wurde lediglich über die empfohlenen Maßnahmen informiert, teilt das österreichische Gesundheitsministerium mit. Das Risiko, dass sich jemand tatsächlich angesteckt hat, sei aber sehr gering. Das Wiener Marktamt hat bei Kontrollen mehr als 75.000 illegal eingeführte Eier entdeckt und aus dem Verkehr gezogen. Die Eier kommen aus der Ukraine und waren ohne Stempel und ohne Nachweis, ob es sich um Bio-Eier oder welche von Hühnern aus Käfighaltung handelt. Der Bauernbund fordert nun schärfere Kontrollen.
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1: Überwiegend nass und kühl verläuft der heutige Samstag in Österreich. In vielen Regionen regnet es am Vormittag, ab rund 800 bis 1400 Metern fällt sogar Schnee. Trocken bleibt es am ehesten noch von Osttirol bis ins Burgenland. Im Westen kommt am Nachmittag zwischen den Regenschauern auch mal die Sonne raus. Dazu bläst teils kräftiger Nordwestwind und die Temperaturen, die bleiben frisch mit maximal 6 bis 15 Grad.
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1: Mit Christina Adler. In Wien steigt heute das Song Contest-Finale und tausende Menschen werden das vor Ort miterleben. Dementsprechend groß sind da auch die Sicherheitsvorkehrungen. Auch ausländische Polizeibehörden werden da im Einsatz sein, sagt uns Landesvize-Polizeipräsident Dieter Zeffern.
2: Wir stehen mit unseren Partnerbehörden weltweit im engen Kontakt. Die Direktion für Staatsschutz und Nachrichtendienst koordiniert hier laufend den Informationsaustausch. Besonders hervorheben möchte ich die enge und vertrauensvolle Kooperation auch mit dem FBI, dem Federal Bureau of Investigations.
1: Alle, die in die Stadthalle zum Song Contest wollen, werden genau kontrolliert. Taschen sind verboten. Bei der geplanten Sozialhilfereform in Österreich muss mehr Fokus auf Menschen mit Behinderungen oder chronischen Krankheiten gelegt werden. Das fordern nun die Grünen. Betroffene, die aufgrund ihrer Einschränkungen nicht arbeiten können, sollen künftig einen eigenen sogenannten Individualanspruch auf Sozialhilfe haben. Derzeit sind viele auf Unterhalt durch die Eltern angewiesen und das oft ihr ganzes Leben lang. Das müsse sich nun ändern, damit Betroffene finanziell unabhängiger leben können, fordern die Grünen. Einen Großbrand hat es heute früh in Wilhelmsburg im Bezirk St. Pölten auf einem Bauernhof gegeben. Eine Halle mit Landwirtschaftsmaschinen war im Vollbrand. Mehr als 100 Feuerwehrleute waren im Einsatz und konnten verhindern, dass die Flammen aufs angrenzende Wohngebäude übergreifen. Verletzt wurde niemand. Auch Rinder und Hühner konnten in Sicherheit gebracht werden. Die Brandursache ist bisher noch unklar. Die Weltraumfirma SpaceX von Elon Musk plant im Juni ihren Rekordbörsengang. SpaceX will dabei bis zu 80 Milliarden US-Dollar bei Investoren einsammeln. Es wäre dann der mit Abstand größte Börsengang jemals.
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1: Trüb und kühl geht es weiter in den Nachmittag. In vielen Regionen regnet es immer wieder, besonders von Vorarlberg bis ins Mostviertel. In höheren Lagen fällt auch etwas Schnee. Im Süden, von Osttirol bis ins Burgenland, zeigt sich zwischendurch sogar einmal die Sonne. Dazu bläst ein kräftiger Nordwestwind bei kühlen Temperaturen zwischen 6 und 15 Grad. In der Nacht lässt der Regen dann aber nach und es lockert etwas auf. In manchen Tälern kann es aber leicht frostig werden.
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1: Mit Christina Adler. Die Austrocontrol ist wieder auf der Suche nach Fluglotsen. Wer Interesse am Job hat, kann am kommenden Montag beim Online-Rekrutierungstag mit dabei sein. Welche Voraussetzungen man für den Job mitbringen sollte, erklärt uns Markus Pohanka von der Austrocontrol.
2: Hohe Konzentration, das ist schon notwendig als Fluglotsin und Fluglotsin. Man muss da schon sehr fokussiert sein, auch viele Dinge gleichzeitig wahrnehmen können, gerade beim Tower, den Blick aus dem Fenster, den Funkverkehr gleichzeitig, den Blick auf den Radarschirm. Das sind schon ganz spezielle Fähigkeiten, auf die man da trainiert wird. Das heißt, diese Hektik, die man vielleicht aus Filmen kennt, die verspürt man weniger.
1: Das Einstiegsgehalt für Fluglotsen liegt übrigens bei 6.600 Euro. Alle Infos gibt es online auf startfrei.at. Ab dem 8. Juni ist es möglich, Anträge für die Weiterbildungszeit zu stellen. Das ist quasi die neue Bildungskarenz. Die Regierung hat das Modell geändert, weil viele die Bildungskarenz genutzt haben, um die Babykarenz zu verlängern. Bei der Weiterbildungszeit gelten nun auch strengere Regeln. So muss ein gewisser Abstand zwischen Elternzeit und Weiterbildung liegen. Außerdem muss sich der Arbeitgeber ab einem Bruttoeinkommen von 3.465 Euro an der Förderung beteiligen. Auf den Malediven läuft nach einem schweren Tauchunfall weiter die Suche nach den Leichen von 4 vermissten italienischen Tauchern. Bisher konnte nur ein Toter geborgen werden. Die Gruppe war zu 5 in ein Höhlensystem unter Wasser getaucht und dürfte dort die Orientierung verloren haben. Die Suche ist sehr schwierig, auch wegen des schlechten Wetters. Laut Berichten waren die Italiener erfahrene Taucher und für ein Forschungsprojekt unterwegs. In Wien steigt heute das große Song Contest-Finale und tausende Menschen werden das vor Ort miterleben. Dementsprechend groß sind da auch die Sicherheitsvorkehrungen in Wien. Auch ausländische Polizeibehörden wie das FBI helfen mit. Alle, die in die Stadthalle zum Song Contest wollen, werden genau kontrolliert und Taschen sind übrigens verboten. Und Fußball. In der Bundesliga entscheidet sich heute Nachmittag, wer absteigt und es kommt da zum großen Duell zwischen Blau-Weiß Linz und dem GAK. Die Linzer würden mit einem Sieg trotz gleicher Punktezahl mit den Grazern vorgereiht werden. Für den GAK wäre ein Unentschieden genug für den Ligaverbleib. Ankick ist um 17 Uhr.
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1: Trüb und kühl geht es weiter in den Nachmittag. In vielen Regionen regnet es immer wieder, besonders von Vorarlberg bis ins Mostviertel. In höheren Lagen fällt auch etwas Schnee. Im Süden, von Osttirol bis ins Burgenland, zeigt sich zwischendurch sogar einmal die Sonne. Dazu bläst ein kräftiger Nordwestwind bei kühlen Temperaturen zwischen 6 und 15 Grad. In der Nacht lässt der Regen dann aber nach und es lockert etwas auf. In manchen Tälern kann es aber leicht frostig werden.
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1: Mit Christina Adler. Die Suche nach zwei vermissten Wanderern in Kärntens italienischer Nachbarregion Friaul ist nun beendet worden. Ein 23-jähriger Österreicher und sein Begleiter, ein 24-jähriger US-Bürger aus Deutschland, konnten nur noch tot geborgen werden. Die beiden dürften in steilem Gelände abgestürzt sein. Zuvor war schon ihr Motorroller gefunden worden. Das schlechte Wetter hatte die Suche erschwert. Im Fall des schwer vernachlässigten Mädchens in Tirol hat sich herausgestellt, dass die 7-Jährige offenbar gar keine Schule besucht hat. Die Eltern hatten zwar Heimunterricht beantragt, seien aber nie zum verpflichtenden Gespräch mit der zuständigen Schule erschienen. Wie die Tiroler Tageszeitung berichtet hat, war auch die Kinder- und Jugendhilfe mehrfach mit der Familie in Kontakt. Das Mädchen ist Ende April in lebensbedrohlichem Zustand in die Klinik nach Innsbruck gebracht worden. Die Eltern sitzen mittlerweile in Untersuchungshaft. Die Austro Control ist wieder auf der Suche nach neuen Fluglotsen. Wer Interesse am Job hat, kann am 18. Mai bei einem Online-Rekrutierungstag mit dabei sein. Grundvoraussetzungen für die Ausbildung sind neben der Matura ein gutes räumliches Vorstellungsvermögen, Stressresistenz und Englischkenntnisse. Die Verantwortung macht sich auch bezahlt. Das Einstiegsgehalt liegt bei etwa 6.600 Euro. Alle Infos gibt es auf startfrei.at. Die aktuelle Waffenruhe zwischen der Hisbollah-Miliz im Libanon und Israel soll um weitere 45 Tage verlängert werden. Die Info aus dem US-Außenministerium, damit die Verhandlungen über Frieden zwischen dem Libanon und Israel weitergehen können. Die Hisbollah selbst ist bei diesen Verhandlungen nicht mit dabei. Israel und die Hisbollah bekämpfen sich außerdem trotz Waffenruhe weiter. Ein 26-jähriger Salzburger ist auf einen Online-Anlagebetrug reingefallen. Er ist auf einer Unterhaltungsplattform auf eine Werbung gestoßen, die hohe Gewinne versprochen hat. Dafür sollte Geld auf ausländische Konten überwiesen werden. Der Mann hat daraufhin insgesamt 60.000 Euro eingezahlt. Als er bemerkt hat, dass es sich um einen Fake handelt, hat er Anzeige erstattet. Die Polizei ermittelt jetzt.
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1: Trüb und kühl geht es weiter in den Nachmittag. In vielen Regionen regnet es immer wieder, besonders von Vorarlberg bis ins Mostviertel. In höheren Lagen fällt auch etwas Schnee. Im Süden, von Osttirol bis ins Burgenland, zeigt sich zwischendurch sogar einmal die Sonne. Dazu bläst ein kräftiger Nordwestwind bei kühlen Temperaturen zwischen 6 und 15 Grad. In der Nacht lässt der Regen dann aber nach und es lockert etwas auf. In manchen Tälern kann es aber leicht frostig werden.
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1: Mit Christina Adler. In der Fußball-Bundesliga entscheidet sich heute, wer absteigt. Schlusslicht, Blau-Weiß Linz braucht im direkten Duell gegen den GAK einen Sieg für die Rettung. Nichts mehr mit dem Abstieg zu tun hat dagegen der WAC. Die Laberntaler mit Trainer Thomas Silberberger empfangen heute um 17 Uhr die WSG Tirol.
2: Ja, die Vorfreude ist riesig. Das erste Mal quasi ohne Druck Fußball zu spielen in der Laberntal Arena. Und ich freue mich auf das Match und wir werden alles dran setzen, dass wir den Heimsieg schaffen, weil wir ja unbedingt in dieses Playoff einziehen wollen. Die Mannschaft brennt drauf und wir wollen das unbedingt schaffen.
1: Bei einem Sieg würde der WAC am Dienstag in Ried antreten. Der Sieger aus dem Duell kämpft in Hin- und Rückspiel gegen den Fünften der Meistergruppe um den Startplatz in der Conference League Qualifikation. Im Fernduell um den Meistertitel kämpfen morgen Sonntag der LASK und Sturm Graz. Den Linzern reicht ein Punkt. Die Suche nach zwei vermissten Wanderern in Kärntens italienischer Nachbarregion Friaul ist nun beendet worden. Ein 23-jähriger Österreicher und sein Begleiter, ein 24-jähriger US-Bürger aus Deutschland, konnten nur noch tot geborgen werden. Die beiden dürften in steilem Gelände abgestürzt sein. Zuvor war schon ihr Motorroller gefunden worden. Das schlechte Wetter hatte die Suche zusätzlich erschwert. Das Wiener Marktamt hat bei Kontrollen mehr als 75.000 illegal eingeführte Eier entdeckt und aus dem Verkehr gezogen. Die Eier kommen aus der Ukraine und waren ohne Stempel und ohne Nachweis, ob es sich um Bio-Eier oder welche von Hühnern aus Käfighaltung handelt. Der Bauernbund fordert nun schärfere Kontrollen. Beim südkoreanischen Technologiekonzern Samsung könnte ein großer Streik vielleicht doch noch verhindert werden. Das Unternehmen und die Gewerkschaft wollen am Montag wieder weiter verhandeln. Ein Streik bei Samsung könnte weltweite Folgen haben, etwa bei der Lieferung von wichtigen Computerchips, die nicht nur für Smartphones und Autos gebraucht werden, sondern auch für medizinische Geräte.
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1: Nach einem regnerischen Samstag wird das Wetter morgen am Sonntag deutlich besser. Zeitweise scheint überall die Sonne. Vor allem entlang der Alpen ziehen noch ein paar dichtere Wolken durch. Hier kann es auch immer wieder mal regnen. Sonst bleibt's aber meist trocken. Dazu wird's auch spürbar milder. Die Temperaturen steigen auf 12 bis 18 Grad. Von Klagenfurt ostwärts sind sogar bis zu 20 Grad möglich. Im Osten bleibt der Wind aber teils kräftig.
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1: Mit Christina Adler. Spätestens in 3 Wochen sollte Österreich eigentlich die neue EU-Richtlinie zur Lohntransparenz umsetzen. Allerdings dürfte die Bundesregierung diese Deadline verpassen. Helene Feichtenhofer mit den Details.
2: Ja, noch immer hat sich die Koalition nämlich nicht mit den Sozialpartnern einigen können, wie die neue Regelung umgesetzt werden soll. Vor allem die Wirtschaftskammer hat viele Bedenken, befürchtet eine Bürokratielawine. Mit der neuen Richtlinie sollen Unternehmen verpflichtet werden, den Arbeitnehmern zu sagen, wie viel die anderen im Unternehmen verdienen, die den gleichen Job machen, aufgeschlüsselt nach Geschlecht. Ab 100 Mitarbeiterinnen und Mitarbeitern müssen Unternehmen Einkommensberichte erstellen. Das soll helfen, die Lohnschere zwischen Frauen und Männern zu schließen.
1: Die letzten Nationalratssitzungen vor dem 7. Juni, in denen das Gesetz grundsätzlich beschlossen werden könnte, gibt es dann kommende Woche. Anhand einer DNA-Analyse konnte in Salzburg ein neuer Wolfriss bestätigt werden. Im Pinzgau wurden Ende April 2 Schafe und 1 Ziege von einem Wolf getötet. 2 weitere Tiere wurden verletzt. Ob es dasselbe Tier war wie bei einem früheren Angriff in der Region, soll nun geklärt werden. Im Verfahren gegen Ex-Filmproduzent Harvey Weinstein gibt es wieder kein Urteil. Eine Jury in New York konnte sich bei einem Anklagepunkt wieder nicht einigen. Der Prozess wurde deshalb ohne Ergebnis beendet. Ihm wird Vergewaltigung vorgeworfen. Ob der Fall noch einmal neu verhandelt wird, ist offen. Weinstein weist alle Vorwürfe zurück. Erstmals seit 11 Jahren ist Österreichs Eishockey-Team mit einem Sieg in eine AWM gestartet. Das Team besiegt heute in Zürich Aufsteiger Großbritannien mit 5:2 und macht damit einen ersten großen Schritt in Richtung Klassenerhalt. Morgen soll dann gegen Ungarn, den 2. Konkurrenten, um den Verbleib unter den besten 16 Nationen der 2. Sieg folgen.
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1: Nach einem regnerischen Samstag wird das Wetter morgen am Sonntag deutlich besser. Zeitweise scheint überall die Sonne. Vor allem entlang der Alpen ziehen noch ein paar dichtere Wolken durch. Hier kann es auch immer wieder mal regnen. Sonst bleibt es aber meist trocken. Dazu wird es auch spürbar milder. Die Temperaturen steigen auf 12 bis 18 Grad. Von Klagenfurt ostwärts sind sogar bis zu 20 Grad möglich. Im Osten bleibt der Wind aber teils kräftig.
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1: Mit Christina Adler. Wien ist heute Abend im Ausnahmezustand. Zum dritten Mal ist die Bundeshauptstadt Schauplatz des Eurovision Song Contests. Für Österreich hat die Megashow auch einen enormen Werbewert, sagt Tourismusstaatssekretärin Elisabeth Zehetner.
2: Es ist alles vorbereitet für ein großartiges, friedliches, sicheres, internationales Fest der Musik. Ich freue mich, dass wir Österreich wirklich weltweit präsentieren dürfen, nämlich genauso wie wir sind, offen, professionell, gastfreundlich und sicher.
1: Aber auch für den Tourismus ist das Event sehr wichtig. Eine Studie von Eco Austria schätzt, dass im Zuge des ESC etwa 88.000 zusätzliche Gäste zu uns kommen. Brandaus gibt es jetzt nach einem Großbrand auf einem Bauernhof in Wilhelmsburg in Niederösterreich. Eine Halle mit Landwirtschaftsmaschinen war da in Vollbrand geraten. Mehr als 100 Feuerwehrleute waren im Einsatz und konnten verhindern, dass die Flammen auf das angrenzende Wohngebäude übergreifen. Verletzte gibt es nicht. Auch Rinder und Hühner konnten in Sicherheit gebracht werden. Warum es gebrannt hat, ist noch unklar. Nach dem Hunter-Virus-Ausbruch auf einer Atlantik-Kreuzfahrt ist in Österreich nun eine zweite von drei Kontaktpersonen ausfindig gemacht worden. Beide haben keine Symptome und das Risiko, dass sie sich angesteckt haben oder andere anstecken könnten, ist sehr gering, teilt das Gesundheitsministerium mit, weil sie auch keinen direkten oder längeren Kontakt mit Kranken hatten. Nach der dritten Kontaktperson wird immer noch gesucht. Die Weltraumfirma SpaceX von Elon Musk plant im Juni ihren Rekordbörsengang. SpaceX will dabei bis zu 80 Milliarden US-Dollar bei Investoren einsammeln. Es wäre dann der mit Abstand größte Börsengang jemals.
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3: In der Nacht ziehen zwar noch einige Wolken durch, viele Regenschauer lassen aber langsam nach. Vor allem im Donauraum und entlang der Alpen bleibt es stellenweise noch feucht. Die Temperaturen sinken auf 2 bis 11 Grad. Der Sonntag bringt einen Mix aus Sonne und dichteren Wolken. Gerade im Alpenvorland sowie rund um Wien, Niederösterreich und das Burgenland sind anfangs noch kurze Schauer möglich. Am Nachmittag wird es freundlicher. Die Temperaturen erreichen 12 bis 19 Grad.
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1: Mit Christina Adler. In Wien steigt heute Abend das Song Contest-Finale und tausende Menschen werden das vor Ort miterleben. Dementsprechend groß sind da auch die Sicherheitsvorkehrungen. Auch ausländische Polizeibehörden sind da im Einsatz, sagt uns Landesvizepolizeipräsident Dieter Zeffern.
2: Ein wesentlicher Bestandteil dieses Sicherheitskonzeptes ist auch der Einsatz natürlich von Spezialeinheiten. Die Direktion für Sondereinheiten, insbesondere das Einsatzkommando Cobra, wird unter anderem im Bereich des Personenschutzes, aber auch bei der Drohnenabwehr tätig sein.
1: Alle, die in die Stadthalle zum Song Contest wollen, werden genau kontrolliert und Taschen sind verboten. Als absolute Favoriten gelten da heute die Finnen. Für Österreich geht Cosmo an den Start. Das Finale beginnt um 21 Uhr. Ein Murenabgang hat in Kleinarl im Pongau einen Großeinsatz ausgelöst. 7 Häuser mussten da in der Nacht vorsorglich geräumt werden. Rund 70 Einsatzkräfte von Feuerwehr, Rettung und Polizei waren im Einsatz. Mit schwerem Gerät wurde die Mure dann gesichert und der Schlamm entfernt. Verletzt wurde niemand. Laut Experten dürfte sich die Lage erst entspannen, wenn der Regen wieder nachlässt. Ein betrunkener 40-Jähriger hat gestern Nacht in Wien bei einem Streit eine Person mit einer Motorsäge bedroht. Bei einer Tankstelle in Döbling ist der Mann mit mehreren Personen aneinander geraten. Als die Situation eskaliert ist, hat er eine Motorsäge aus seinem Kofferraum geholt und damit eine Person aus der Gruppe bedroht. Die Polizei ist eingeschritten und hat den laut eigener Aussage Gärtner festgenommen. Er hatte 2 Promille. Erstmals seit 11 Jahren ist Österreichs Eishockey-Team mit einem Sieg in eine AWM gestartet. Das Team besiegt heute in Zürich Aufsteiger Großbritannien mit 5:2 und macht damit einen ersten großen Schritt in Richtung Klassenerhalt. Morgen soll dann gegen Ungarn, den zweiten Konkurrenten, um den Verbleib unter den besten 16 Nationen der zweite Sieg folgen.
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3: In der Nacht ziehen zwar noch einige Wolken durch, viele Regenschauer lassen aber langsam nach. Vor allem im Donauraum und entlang der Alpen bleibt es stellenweise noch feucht. Die Temperaturen sinken auf 2 bis 11 Grad. Der Sonntag bringt einen Mix aus Sonne und dichteren Wolken. Gerade im Alpenvorland sowie rund um Wien, Niederösterreich und das Burgenland sind anfangs noch kurze Schauer möglich. Am Nachmittag wird es freundlicher. Die Temperaturen erreichen 12 bis 19 Grad.
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1: Mit Christina Adler. Ab dem 8. Juni ist es möglich, in Österreich die neue Weiterbildungszeit zu beantragen. Sie ersetzt die bisherige Bildungskarenz. Die Regierung hat das Modell ja verschärft, weil es zuletzt oft genutzt wurde, um die Elternkarenz zu verlängern. Bei der Weiterbildungszeit gelten nun auch strengere Regeln. So muss etwa ein gewisser Abstand zwischen Elternzeit und Weiterbildung liegen. Und auch welche Weiterbildung anerkannt wird, ist jetzt strenger. Martin Schmidhuber von der Arbeiterkammer.
2: De facto ist es so, dass bei der neuen Weiterbildungszeit der Fokus sehr stark auf die arbeitsmarktpolitische Sinnhaftigkeit gelegt wird, sozusagen wirklich Dinge streng geprüft werden, sind die Ausbildungsvorhaben am Arbeitsmarkt auch tatsächlich verwertbar.
1: Die Arbeiterkammer glaubt auch, dass sich die Anträge erst in Grenzen halten werden. Die Austro Control ist wieder auf der Suche nach neuen Fluglotsen. Wer Interesse am Job hat, kann am 18. Mai bei einem Online-Rekrutierungstag mit dabei sein. Grundvoraussetzungen für die Ausbildung sind neben der Matura ein gutes räumliches Vorstellungsvermögen, Stressresistenz und Englischkenntnisse. Die Verantwortung macht sich auch bezahlt. Das Einstiegsgehalt liegt bei etwa 6.600 Euro. Alle Infos gibt es auf startfrei.at. Mutmaßliche Geldfälscher hat die italienische Polizei in der Toskana festgenommen. Die drei Männer sollen gefälschte 2-Euro-Münzen hergestellt haben. Insgesamt 20.000 Münzen sollen sie in Wechselautomaten von Spielhallen eingeschleust haben. Die gefälschten 2-Euro-Münzen sind nur sehr schwer von echten zu unterscheiden, weil sie unter anderem dieselben Sicherheitsmerkmale haben. Papst Leo XIV. Hat einen weiteren Auslandsbesuch bestätigt. Ende September wird er nach Frankreich reisen. Dabei wird er auch die Pariser Zentrale der UNESCO besuchen. Schon nächste Woche ist der Papst in Süditalien und im Juni hat er eine Reise nach Spanien und auf die Kanarischen Inseln geplant.
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3: In der Nacht ziehen zwar noch einige Wolken durch, viele Regenschauer lassen aber langsam nach. Vor allem im Donauraum und entlang der Alpen bleibt es stellenweise noch feucht. Die Temperaturen sinken auf 2 bis 11 Grad. Der Sonntag bringt einen Mix aus Sonne und dichteren Wolken. Gerade im Alpenvorland sowie rund um Wien, Niederösterreich und das Burgenland sind anfangs noch kurze Schauer möglich. Am Nachmittag wird es freundlicher. Die Temperaturen erreichen 12 bis 19 Grad.
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1: Mit Conny Diebald. Im Abstiegskampf in der Fußball-Bundesliga ist heute im letzten Spiel die Entscheidung gefallen. Blau-Weiß Linz steigt in die zweite Liga ab. Die Linzer haben das direkte Abstiegsduell zu Hause gegen den GRK klar mit 0:3 verloren. Jubeln darf neben dem GRK heute auch der WAC, der mit einem 2:0 gegen die WSG Tirol im Europacup-Playoff steht. Dort treffen die Wolfsberger auf die SV Ried. Die Rieder haben heute gegen Altach 0:2 verloren. Wien ist im Ausnahmezustand. Zum dritten Mal steigt jetzt am Abend das Eurovision Song Contest Finale in der Bundeshauptstadt. Dementsprechend groß sind auch die Sicherheitsvorkehrungen. Auch ausländische Polizeibehörden wie das FBI sind im Einsatz. Für Österreich hat die Megashow einen enormen wirtschaftlichen Wert. Eine Studie von Eco Austria schätzt, dass im Zuge des ESC etwa 88.000 zusätzliche Gäste zu uns kommen. Ab 8. Juni kann man Anträge für die Weiterbildungszeit stellen. Das ist quasi die Bildungskarenz neu. Die Regierung hat strengere Regeln für das Modell eingeführt. Künftig gilt unter anderem, dass ein zeitlicher Abstand zwischen Elternzeit und Weiterbildungszeit liegen muss. Und man muss 12 Monate vor Antragstellung ununterbrochen in Österreich beschäftigt gewesen sein und Beiträge für die Arbeitslosenversicherung gezahlt haben. Der tote Wal, der vor einer dänischen Insel entdeckt wurde, ist Buckelwal Timmy. Das hat die dänische Umweltschutzbehörde heute bestätigt, nachdem auf dem Wal ein Tracker gefunden wurde, der das Tier identifiziert hat. Der Buckelwal war seit März mehrmals in der Ostsee gestrandet und wurde Anfang Mai in einer aufwendigen Rettungsaktion in die Nordsee gebracht.
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2: In der Nacht ziehen zwar noch einige Wolken durch, viele Regenschauer lassen aber langsam nach. Vor allem im Donauraum und entlang der Alpen bleibt es stellenweise noch feucht. Die Temperaturen sinken auf 2 bis 11 Grad. Der Sonntag bringt einen Mix aus Sonne und dichteren Wolken. Gerade im Alpenvorland sowie rund um Wien, Niederösterreich und das Burgenland sind anfangs noch kurze Schauer möglich. Am Nachmittag wird es freundlicher. Die Temperaturen erreichen 12 bis 19 Grad.
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